0: Suppose, Louis, you have a sweetheart?
1: We all must have romance.
2: Ich bitte um Entschuldigung, Herr Gabo, ich habe Sie nicht verstanden.
1: Sie haben doch eine kleine Freundin, nicht wahr?
2: Oh ja, sie ist ein sehr nettes Mädel.
1: Merken Sie sich die Hauptsache, Louis, in einer Liebesangelegenheit. Sie müssen sehr lieb und sehr gut zu ihr sein. Immer.
2: Jawohl, Herr Gabo. Jawohl. Aber ich habe sehr wenig Zeit für Sie.
1: That's just it. Sie müssen sich ihr Tag und Nacht widmen. That's what they want. I know how it is. Ich weiß, wie es ist. We only get out of life what we put into it.
2: Bitte?
1: Das Leben gibt uns nur, was wir dem Leben geben. Verstehen Sie?
2: Ich verstehe, Herr Gabo. Jawohl.
1: Wissen Sie, Louis? Hier. Nehmen Sie diese paar Dollar und gehen Sie mit Ihrer Freundin heute Abend irgendwo hin. Und sind Sie lieb und nett zu ihr. Da halten Sie sich gut.
2: Ich danke, Herr Gabo.
3: You'll have to hurry, Mr. Gabo. You're on next. And you're just playing your music.
4: I don't care. I'm not ready yet. I'll come there as soon as I can. Tell them to play it over and over and over again. It's all your fault. I'm supposed to be on the stage and just still fumbling around with the shoes. Whoever told you you were a dresser? Gloves! Keep! Getting sick and tired of it. No, I don't want to put it on. I don't want to ever see you again. Get out!